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Prosciutto bitte mit extra Sardellen. Wer hatte die Fungi? Ihr nicht? Kein Problem, die lassen wir zurückgehen. So.

Nein, nein, nicht ihr, meine Teuerste. Ihr seid natürlich immer da. Hat nicht geschmeckt? Nein? Gut, sag ich der Küche. So, und ihr wollt zahlen? Ja, das macht dann 12 Gulden 50 Cent, bitte.

Oh, Antonio, geh nur. Ja, wir sehen uns morgen. Ja, ich mache nachher alles sauber. Ja, geh und triff dich mit deinem Mädchen und schenke eine Rose. Aber wasch dich diesmal vorher, Antonio, hörst du? Nein, nein, geh wirklich. Du weißt doch, ich bin eine Nachtigall und keine Lerche. Und ich habe doch Zeit, Antonio. Aber wenn du unbedingt noch auf einen Wein bleiben möchtest, dann kannst du gern...

Für mich war das alles kein Problem, denn ich liebte Verkleidungen schon als Kind. Denn durch sie können wir Menschen ganz einfach so aus unserer Haut heraus. Die Frage nach dem Sein oder Nichtsein ist für einen kurzen Moment nicht wichtig. Es zählt nur das Hier und Jetzt. Ich konnte also gut verstehen, warum im Hause der Capulets immer Karneval war. Ja, und die freundlichen Pferde und Reiter bediente ich gern mit Häppchen und Schaumwein. Ja, und den Damen leerte ich die Aschenbecher aus.

Zu einem dieser besagten Feste kam auch der junge Lord Montagu. Nein, der kleine Bruder des heutigen Lord Montagus. Ja. Jedenfalls hatte ich den jungen Lord Montagu schon das ein oder andere Mal in unserem Hause gesehen. Er und mein Lord Capulet schienen sich sehr gut zu verstehen und machten in des Lords Kammer auch immer viel körperliche Ertüchtigung. So klang es zumindest. Ha, was habe ich gesagt? Nicht schreiben! Leg die Feder aus der Hand, sonst erzähle ich nicht weiter. Gut. Also, die Festivitäten waren bereits in vollem Gange, als der junge Lord Montagu plötzlich aus der Dunkelkammer stürmte und die ganze... Hä? Die Dunkelkammer? Ja, da war ich ehrlich gesagt bis dahin noch nie drin. Sie war auch sehr dunkel. Und es gingen auch nur Freunde des Lords hinein. Nie von der Lady. Und nach den Feierlichkeiten machte der Lord sie auch immer selbst sauber. Er sagte dann immer sowas wie, auch wenn ihr wie eine Mutter für mich seid, manche Dinge muss ein Mann selbst tun. Oh, so ein feiner Mann. Wo war ich stehen geblieben? Ach ja, der junge Lord Montagu. Es war schrecklich. Er rannte wie von Sinnen zwischen den Gästen hin und her. Sein Hemd war aufgerissen, seine Fäuste blutig und geballt und er schrie.

0: Ich werde dafür sorgen, dass jeder hier seine gerechte Strafe bekommt. Jeder wird erfahren, dass man in diesem Hause zur Sünde angestiftet wird. Dieses Moloch wird abgerissen und ihr werdet alle in der Hölle schmoren! Die Festivitäten waren augenblicklich beendet. Die Lady rannte auf ihre Kammer und sperrte sich ein. Und der Lord? Er war verschwunden. Er war nicht in seinem Gemach, nicht in den Gesellschaftszimmern und auch nicht in der Küche. Und ich bekam es langsam mit der Angst zu tun und rannte panisch im Haus umher. Mein Herr! Mein Herr, wo seid ihr? So geht doch laut! Und dann traute ich mich zum ersten Mal in seine Dunkelkammer, wo ich ihn auch schließlich fand. In der Ecke saß er, zusammengekrümmt mit blauen Flecken am Körper und das Gesicht weinend in den Händen versteckt. Und in diesem Moment begriff ich, was in unserem Lord Vincente vor sich ging.
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0: Vincente kriegt kein Hoch, wenn er an Mädchen denkt. Er hat es oft versucht und sich echt angestrengt. Unser Lord hatte eine Seite an sich, die er nur auf seinen Festen ausleben konnte. Und er hatte an diesem Abend dem jungen Lord Montagu seine Liebe gestanden.

beschränkt. Ich wusste zwar, dass das alles eine Sünde ist, aber er war so hilflos und so verletzt. Und in diesem Moment wurde mir klar, Gefühle sind Gefühle und die können wir nicht steuern.